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3: Das von der Wauer. An 1 Minute.
4: Temperaturen zu Lützburg von über 30 Grad nach bis zum Weekend. Da natürlich eine ganze Reihe von Warnungen, eben bei dem Wetter viel Wasser, Flüssigkeit zu trinken. Temperaturen effektiv, die für die Sauerzeit relativ ungewöhnlich sind. Es gilt weiterhin ein Wetter.

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2: Temperaturen zu Lützburg von über 30 Grad nach bis zum Weekend. Da natürlich eine ganze Reihe von Warnungen, eben bei dem Wetter viel Wasser, Flüssigkeit zu trinken. Temperaturen effektiv, die für das Jahreszeit relativ ungewöhnlich sind. Es gilt weiterhin ein Wetteralert.
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5: 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Du kannst nicht schlafen, du drehst die ganze Zeit. Du drehst ein bisschen so hin und her und siehst, ich weiß nicht, wie es weitergeht. 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
3: 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Das ist, geht jetzt schon seit 1890, das Reformhaus. Und das ist auch seitdem wohl schon ein pflanzenbasierter Lebensstil, ob ferner geschrieben hat, also vegetarisch oder vegan. Ja, und Stina plädiert dafür einfach mal dann vegetarisch, vegan Berge zu probieren. Das wäre das einfachste Weg, sich der veganer Küche zu nähren.
4: Ja, ich glaube, viele haben so ein bisschen Angst vor dem veganen Backen, weil im Zentrum steht ja immer dieses, wie ersetze ich eigentlich das Ei? Es ist aber so, so einfach, wenn man tatsächlich einfach das richtige Rezept hat. Und was man auch gerne vergisst beim Backen insbesondere, ist, es geht ja nicht nur um die Zutaten, sondern ganz oft auch um die Verarbeitungstechnik. Also es lohnt sich auch tatsächlich bei Rezepten einfach mal den Zubereitungsteil zu lesen, anstatt die Zutaten nacheinander in den Topf zu werfen. Und da kommen ganz fantastische Sachen daraus.
3: Also Backen ist ja sowieso im Prinzip vegetarisch, meistens zumindest. Allerdings, wenn ich vegan will backen, dann gibt es ein paar kleine, wenig Unterschiede.
4: Also ich glaube, die Zutaten, die ich am allermeisten verwende, ist das, was man eh schon zu Hause hat. Also Mehl, Zucker und ein Pflanzendrink. Also da eine Hafermilch zum Beispiel eignet sich super zum Backen. Die ist auch lecker im Müsli, also die kommt dann auch nicht weg. Ganz hervorragend auch zum Beispiel für einen Kaffee oder so. Und wenn man da noch was binden möchte, also das bezieht sich dann vor allem auf große Backwerke, dann kann man auch immer ein bisschen Tapioca-Stärke zu Hause haben. Also das empfehle ich auf jeden Fall. Und das sind eigentlich schon so zum Backen die Zutaten. Dann kommt es drauf an, will ich einen Backpulverteig machen, dann brauche ich natürlich Backpulver. Wenn ich einen Hefeteig machen will, dann brauche ich Hefe. Aber im Grunde sind die veganen Zutaten gar nicht anders, als wenn ich normal backe. Du hast im Prinzip schon alles da, schau dich in deinem Vorratsschrank um. Vegan backen ist einfacher, als du denkst.
3: Am Stina Singer französischer Hämisch sind natürlich Crepe oder Pancakes ganz ungesund natürlich. Und auch das funktioniert auch ganz gut an einer veganer Variante.
4: Was die Franzosen machen, ist einfach den Teig nehmen und der steht 3-4 Stunden, bevor der dann tatsächlich auch weiterverarbeitet wird. Und das lässt dem Teig auch die Möglichkeit, eine Bindung aufzubauen. Das heißt, der wird viel, viel elastischer, saftiger nachher. Und das ist zum Beispiel was man super nutzen kann, auch für vegane Teige. Also dann kriegt man da einen super Teig raus. Also was ich zum Beispiel mache, ist, ich nehme einfach nur ein Dickel oder ein Weizenmehl. Da kann man sogar auch in die Vollkornrichtungen gehen, wenn man will. Ein bisschen Öl, ein Pflanzendrink, da nehme ich gerne zum Beispiel Haferdrink, ein bisschen eine Süße, Ahornsirup oder auch Zucker, wenn man möchte. Und dann gebe ich im Zweifel, wenn es schnell gehen muss, einfach mal 1-2 Esslöffel Tapioca-Stärke dazu. Die bringen auch eine Bindung rein. Oder wenn ich weiß, ich mache das am Vortag, dann lasse ich es einfach im Kühlschrank stehen und dann habe ich am nächsten Tag einen super Crepe- oder Pancake-Teig, der richtig saftig wird.
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2: 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Paradoxerweise geht es um The Gation Deal. Am Refrain hieß es nämlich, you can have my heart, it's yours for free, but you don't see the fact I never want it back. Also der Song beschreibt von der Erkenntnis einer Trennung oder einem Lebensaufschnitt, den ihr vielleicht hat, dass ihr bereit weiterzugehen, ohne anfangs selber gemerkt zu haben. Zeilen dingen also nicht einem traurigen Eddie, sondern einem ganz selbstbewussten Statement vom Lasslosen. Klingt spannend. Heißt Giant Rocks, want it back. Oder eben nicht.
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5: Guten Morgen!
3: Temperaturen zu Lützburg von über 30 Grad nach bis zum Weekend. Da natürlich eine ganze Reihe von Warnungen, eben bei dem Wetter viel Wasser, Flüssigkeit zu trinken. Temperaturen effektiv, die für die Sauerzeit relativ ungewöhnlich sind. Es gilt weiterhin ein Wetteralert.

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1: 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Hallo und guten Tag, Herr Schäufels.
2: Hallo.
1: Es gibt Ausdrücke und Redewendungen, die benutzt man ja in schöner Regelmäßigkeit, ohne genau zu wissen, was eigentlich der Ursprung ist. Die Geschichte dahinter steckt, wissen wir meistens dann auch nicht. Tja, da fällt mir auch der Begriff ein, saure Gurkenzeit, wenn man einen Zeitraum beschreiben will, in dem man auf vieles verzichten muss oder in dem gerade nicht viel los ist. Das erinnert mich übrigens ein wenig an den Lockdown, den wir in Luxemburg hatten. Aber warum spricht man überhaupt von der sauren Gurkenzeit? Woher kommt der Begriff, Herr Schäufens?
2: Für den Begriff der sauren Gurkenzeit gibt es zwei wunderbare Erklärungen, die ich finde. Die eine ist sehr anschaulich, dass nämlich früher Essen eingelagert wurde, um es haltbar zu machen, und dabei wurde es meistens sauer. Also man kennt das vom Sauerkraut, aber eben auch von den sauren Gurken. Und wenn dann am Ende des Winters die ganze frische Nahrung aufgegessen war, musste man eben darauf zurückgreifen und dann begann die saure Gurkenzeit. Es gibt allerdings noch eine zweite schöne Erklärung, das ist die etymologische, die aus dem Jiddischen stammt. Und da gibt es das Begriffspaar Sore Yoga. Und das steht für schweres Unglück, für Not und Teuerung. Und die Überlegung ist, ob sich aus diesem Begriff in Berlin der Begriff saure Gurke entwickelt hat, weil Sore und sauer ähnlich klingen und Joka und Gurke auch ähnlich sind, sodass sich daraus aus dem Jiddischen dann der Begriff der sauren Gurken oder der sauren Gurkenzeit entwickelt hat.
1: Tja, beide Varianten klingen eigentlich überzeugend. Vielen Dank für die Erklärung, Herr Schäufens.
2: Tschüss und bis zum nächsten Mal.
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1: Het is 2 uur. Aan 2 minuten.
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3: Temperaturen zu Lützburg von über 30 Grad nach bis zum Weekend. Da natürlich eine ganze Reihe von Warnungen, eben bei dem wieder viel Wasser, Flüssigkeit zu trinken. Temperaturen effektiv die für das Jahreszeit relativ ungewöhnlich sind. Es gilt weiterhin ein Wetteralert.
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1: Edda Sengauer. An 2 Minuten.
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3: Temperaturen zu Lützburg von über 30 Grad nach bis zum Weekend. Da natürlich eine ganze Reihe von Warnungen. Eben bei dem Wetter viel Wasser, Flüssigkeit zu trinken. Temperaturen effektiv, die für das Jahreszeit relativ ungewöhnlich sind. Es gilt weiterhin ein Wetteralert.
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1: Das 12 Uhr. An 12 Minuten.
2: 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Wie ist wieder bei Eis am Sendegebiet?
3: Temperaturen zu Lützburg von über 30 Grad nach bis zum Weekend. Da natürlich eine ganze Reihe von Warnungen, eben bei dem Wetter viel Wasser, Flüssigkeit zu trinken. Temperaturen effektiv, die für das Jahreszeit relativ ungewöhnlich sind. Es gilt weiterhin ein Wetteralert.
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3: Temperaturen zu Lützburg von über 30 Grad nach bis zum Weekend. Da natürlich eine ganze Reihe von Warnungen, eben bei dem Wetter viel Wasser, Flüssigkeit zu trinken. Temperaturen effektiv die Verlust relativ ungewöhnlich sind. Es gilt weiterhin ein Wetteralert.
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3: Temperaturen zu Lützburg von über 30 Grad nach bis zum Weekend. Da natürlich eine ganze Reihe von Warnungen, eben bei dem Wetter viel Wasser, Flüssigkeit zu trinken. Temperaturen effektiv, die für das Jahreszeit relativ ungewöhnlich sind. Es gilt weiterhin ein Wetteralert.
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3: Temperaturen zu Lützburg von über 30 Grad nach bis zum Weekend. Nur natürlich eine ganze Reihe von Warnungen, eben bei dem Wetter viel Wasser, Flüssigkeit zu trinken. Temperaturen effektiv die Verlust relativ ungewöhnlich sind. Es gilt weiterhin ein Wetteralert.

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0: 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Auch der geht natürlich heute auch radioaktiv, und zwar nach anderer Stunde. Bleibt mal dabei.
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1: 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Aber wenn ihr das Lied hier hört, da können wir wirklich Tränen und Darm. Das ist einfach ein Ballad, super slow.
0: Von Meat Love.
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3: Nei, bei unserem Programm The Marshmallow. 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Ein toller Song, den sie sagen, nennt sich

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